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1: Guten Morgen, kurz nach 5. Hoffe, Sie haben gut geschlafen. In Berlin geht gerade die Sonne auf. In Wien, München und Zürich müssen wir uns noch ein bisschen gedulden. Doch mit Georg Friedrich Händel starten wir in jedem Fall dynamisch in diesen Mittwoch. Das ist der dritte Satz aus seiner Sinfonie in B-Dur.
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einen Schwung gute Laune für Ihren Mittwochmorgen. Das war Johann Strauss Sohn mit seinem Walzer, wo die Zitronen blühen. Heute feiern wir den 420. Geburtstag eines Giganten der Kunst, Rembrandt. Berühmt als Meister von Licht und Schatten. Und genau das macht auch seine Bilder so faszinierend. Allen voran sein berühmtestes Werk, Die Nachtwache. Bei ihr entsteht wirklich so der Effekt, als hätte jemand Scheinwerfer auf die Szenerie gerichtet. Ein bisschen wie im Theater oder auch wie im Film. Und damit kommen wir zu Filmmusik von Ennio Morricone. Das ist Gabriels Oboe aus Mission.

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1: Kurz nach 5:30, gleich geht's um eine Tosca-Premiere, die heute auf einer der spektakulärsten Freiluftbühnen Europas stattfindet. Und damit meine ich nicht die Seebühne in Bregenz. Mehr dazu in einer knappen Viertelstunde. Und jetzt bleiben wir auf der großen Bühne mit Felix Mendelssohn-Bartholdy und dem Notturno aus seiner Schauspielmusik Ein Sommernachtstraum.
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Das Thema aus Johannes Brahms' Haydn-Variationen hier bei Klassikradio. Schönen guten Morgen. Ab heute kann man Oper wieder vor einer atemberaubenden Kulisse erleben, bei dem Open-Air-Festival im Steinbruch Margareten in Österreich. Wo früher Sandstein abgebaut worden ist, ist die größte Naturbühne Europas entstanden, mit einzigartigem Klang. In diesem Jahr wird darauf Tosca von Giuseppe Verdi gespielt. Nächste Woche starten dann auch die 80. Bregenzer Festspiele auf der größten Seebühne der Welt. Jetzt im Sommer zieht es eben auch die Oper in die Natur. Musikalisch geht es jetzt von der Flora zur Fauna mit Camille Saint-Saëns und der Schwan aus seinem Karneval der Tiere.

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1: Im Studio Philipp Rösler. Guten Morgen. Spanien bezwingt Frankreich und steht am Sonntag im WM-Finale. Valbierse stimmt über künftigen Namen ab. Der erste WM-Finalteilnehmer steht. Europameister Spanien hat sich das Finalticket gesichert. Gegen Topfavorit Frankreich haben die Spanier stark verteidigt und am Ende mit 2:0 gewonnen. Die Spanier gehen jetzt mit nur einem Gegentor im ganzen Turnier ins Finale. Ein Platz für das Endspiel am Sonntag ist aber noch zu vergeben. Um den kämpfen heute Abend im zweiten Halbfinale England und Titelverteidiger Argentinien. Los geht's 21 Uhr unserer Zeit. Donald Trump will den Iran zurück an den Verhandlungstisch zwingen. Der US-Präsident droht mit Angriffen auf Kraftwerke und Brücken im Land, falls die Friedensgespräche nicht vorankommen. Der Iran sieht in der Blockade ihrer Häfen wiederum einen Verstoß gegen das gemeinsame Rahmenabkommen. Die Einwohner von Valbierse entscheiden Ende September, wie sie künftig heißen sollen. Zur Wahl stehen drei französische Bezeichnungen, darunter auch Boubetsch, ein früherer Spitzname aus einem Ortsteil. Der Siegername soll künftig offiziell von der Gemeinde verwendet werden.
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2: Schönen Mittwochmorgen, kurz nach sechs. Vielleicht sind Sie schon wach, weil Sie vor der Arbeit noch ein paar Bahnen schwimmen wollen. Geht's zwar leider nicht überall, aber zumindest einige Freibäder haben extra früh geöffnet. Ansonsten gibt's gleich erfrischende Klänge von Josef Haydn, das Menuett aus seiner Sinfonie Nummer 76. Davor wird's aber noch gefühlvoll mit Franz Leha und dem Vorspiel zum dritten Akt seiner Oper Tatjana.
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0: 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Da kam dieser Titel morgens im Radio. Der Kanon in D-Dur von Pachelbel. Schönen Mittwochmorgen. Freuen Sie sich gleich auf eine ganze Reihe an wunderbaren Titeln, unter anderem Carl Jenkins und das Benediktus aus seiner Friedensmesse The Armed Man, La Fille au Cheveux de Lin von Claude Debussy und Die Taube aus Ottorino Respighi Suite Die Vögel. In rund einer Minute für Sie, direkt nach den Gedanken zum Tag.
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2: Ich bin Martha Klavitter-Weiß von der katholischen Kirche. Warum? Eines der Wörter, die ich im Moment am häufigsten höre. Meine Kinder sind in dem Alter, in dem auf jede Antwort sofort die nächste Frage folgt. Warum ist der Himmel blau? Warum müssen wir schlafen? Warum gibt es Regeln? Gestern Abend saß ich am Bett meines Sohnes und beantwortete eine dieser endlosen Warum-Ketten. Jede Antwort führte zur nächsten Frage, bis irgendwann der Punkt kam, an dem ich sagte, weil ich dich liebe. Kurz war es still. Und dann sagte mein Sohn, darauf kann man nicht mehr warum fragen. Liebe ist Liebe. Dieser Satz hat mich nicht losgelassen. Vielleicht hat mein Sohn da etwas verstanden, woran wir Erwachsenen uns oft abarbeiten. Denn wir verbringen gefühlt einen Großteil unseres Lebens damit, Gründe zu suchen. Gründe für Entscheidungen, für Beziehungen, für das, was wir tun oder lassen. Wir fragen uns, warum hat er das gesagt? Warum guckt die so komisch? Warum habe ich eigentlich immer so ein Pech? Doch die wichtigsten Dinge im Leben können nicht erklärt werden. Wenn ich meine Kinder liebe, dann nicht, weil sie besonders brav sind. Nicht, weil sie etwas leisten. Nicht, weil sie sich das verdient hätten. Ich liebe sie einfach. Im Johannesevangelium heißt es, wir lieben, weil er uns zuerst geliebt hat. Gemeint ist Gott. Liebe ist also nicht irgendein Ergebnis, sondern ein Geschenk. Sie ist zuerst da. Vielleicht ist das der Grund, warum man auf Liebe irgendwann nicht mehr fragen kann, warum. Weil Liebe keine Erklärung braucht.
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1: Schönen Mittwoch, kurz nach 6:30. Heute ist so ein Morgen zwischen Kaffee, Feriengefühl, Alltag und Halbfinalfieber. Wir atmen jetzt erstmal tief durch zu der Nummer 1 aus Dream Children von Edward Elgar.
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Der dritte Satz aus Antonio Vivaldis Frühling seiner vier Jahreszeiten hier bei Klassikradio. Ja, noch ist es angenehm, doch später wird es in vielen Teilen wieder heiß, manchmal auch gewittrig. Und gegen die Hitze gibt es jetzt ja immer mehr kleine Helferchen. Fächer sind zum Beispiel wieder total in. Meine Schwägerin hatte sogar einen extra Brautfächer bei der Hochzeit. Ansonsten sieht man auch immer mehr Menschen mit Handventilatoren durch die Gegend laufen. Und in Frankreich sind Wasserhandsprayer total beliebt. Sie wissen schon, wie die, die man zum Bügeln einsetzt. Da allerdings Vorsicht, Dermatologen warnen davor, dass die Haut austrocknet, wenn man sich zu oft Wasser ins Gesicht sprüht. Hier gibt's jetzt kühlende Klänge von Josef Jalla. Das ist der zweite Satz aus seinem English Horn Konzert in C-Dur.

Die Zwischenaktmusik Nummer 3 von Franz Schubert aus Rosamunde für ihren Mittwoch. Zweiter Halbfinaltag bei der WM. Dabei tritt heute England gegen Argentinien an. Im hochmodernen Stadion von Atlanta mit verschließbarem Dach. Anpfiff ist zum Glück wieder sehr moderat um 21 Uhr unserer Zeit. Heute Abend steht also bei vielen wieder Public Viewing auf dem Programm. Jetzt geht's aber erstmal durch den Arbeitstag. Ab 7 Uhr begleitet sie mein Kollege Thomas Orner und jetzt Alan Silvestri mit seiner legendären Suite aus Forest

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1: Im Studio Philipp Rösler. Guten Morgen. Spanien bezwingt Frankreich und steht im WM-Finale. Valverde stimmt über künftigen Namen ab. Der Topfavorit ist raus. Im WM-Halbfinale hat Spanien Frankreich bezwungen. Die Franzosen verloren am Ende mit 0:2. Die Spanier ziehen dank ihrer starken Verteidigung mit nur einem Gegentor im ganzen Turnier ins Endspiel. Da geht's gegen England oder Argentinien. Donald Trump will den Iran zurück an den Verhandlungstisch zwingen. Sollten die Friedensgespräche nicht vorankommen, wird's für Teheran kommende Woche richtig schlimm, so der US-Präsident. Er droht mit Angriffen auf Kraftwerke und Brücken im Land. Der Iran sagt wiederum, die USA haben das gemeinsame Rahmenabkommen ruiniert. Vor allem mit der jetzt wieder aufgenommenen Blockade iranischer Schiffe und Häfen in der Straße von Hormuz. Die Einwohner von Valverde entscheiden Ende September über ihren künftigen Namen. Zur Auswahl stehen drei französische Bezeichnungen: Valverciens, Valverzois und Boubetsch. Die Vorschläge stammen aus einer Befragung der Bevölkerung. Ein Komitee hat sie ausgewählt. Der Siegername soll künftig in der offiziellen Kommunikation der Gemeinde verwendet werden.
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2: Einen schönen guten Morgen. Mittwoch, 15. Juli. Wir sind dabei. Wir starten rein in diesen neuen Tag und das natürlich mit Ihren Lieblingskomponisten. Also ich bin sicher, der ein oder andere wird sicherlich dabei sein. Auch der Lieblingskomponist von David Garrett, den Stargeiger. Wen er verehrt, das werden wir gleich hören. Jetzt aber erstmal habe ich Schostakowitsch für Sie. Die Romanze aus Die Hornisse. Guten Morgen.
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0: Klingt doch wesentlich angenehmer als der Wecker, wenn man ihn gestellt hat. Das war der Weckruf von Mozart, der zweite Satz aus seiner Paris-Symphonie. Guten Morgen und wir bleiben gleich mal bei einem ganz großen Komponisten der Klassik. Ich habe nämlich jetzt einen Komponisten für Sie dabei, den schätzt auch ganz besonders Star-Dirigent David Garrett, ganz besonders.
1: Es gibt nichts über Johann Sebastian Bach, das muss man fairerweise sagen, das ist mein Lieblingskomponist. Einfach nur, weil es gibt nichts Größeres, Genialeres und Schöneres als Johann Sebastian Bach.
0: David Garrett ist ein großer Fan von Bach. Wir sind es natürlich auch und ich finde, Bach tut immer besonders gut am Morgen. Auch an diesem Mittwochmorgen. Hier sein Präludium in C-Dur aus dem wohltemperierten Klavier.

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ganz große Filmmusik aus dem Hause Disney war das an diesem Mittwochmorgen. Die Schöne und das Biest von Alan Menken. Ja, rein geht's in diesen neuen Sommertag. Und ich weiß nicht, wie es Ihnen geht, aber bei diesem Wetter habe ich immer zwischendurch mal so Lust auf ein Eis oder so ein eiskaltes Getränk. Blöd nur, unsere Stimme findet das gar nicht toll. Also Hitze, Ventilatoren, Klimaanlagen, die können die Stimmwetter ganz schön beanspruchen. Und ausgerechnet Eis ist dann vor allem vor dem Singen zum Beispiel oder vor einem Vortrag keine gute Idee. Also besser tatsächlich ein langweiliges Wasser trinken, am besten den ganzen Tag über so ein bisschen verteilt in kleinen Schlucken. Ich mache das auch und dann hält auf jeden Fall die Stimme. Und wir haben jetzt wundervolle klassische Musik, da können Sie ruhig mitsummen, wenn Sie bei Stimme sind, nämlich Alexander Borodin und seine Reverie aus der Petite Suite.

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1: Guten Morgen, ich hoffe, Sie hatten schon mal einen guten Anfang in diesen neuen Tag. Mittwoch, der 15. Juli. Naja, die Eltern, die müssen ja momentan sehr kreativ sein in vielen Klassikradio-Regionen, denn die Schulferien haben begonnen. Was nur unternehmen, was machen mit den Kindern, was machen gegen Langeweile? Na, vielleicht entdecken Sie mit Ihren Kindern die Klassik. Wir hätten da ein paar Vorschläge für Sie, besser gesagt ein ganz besonderes Projekt. Aber das stelle ich Ihnen erst nach Max Bruch vor. Hier kommt seine erster Satz aus der schottischen Fantasie.
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0: Johann Friedrich Fasch war das, der fünfte Satz aus seiner Ouvertüren-Suite, und damit Ihnen einen wunderschönen guten Morgen. Und ich finde ja, für Musik ist man nie zu jung, in Anführungsstrichen. Ja, es reicht ja schon mal so ein einziges Konzert, um bei den Kids da so ein bisschen was auszulösen. Und genau das macht Flötist und Musikpädagoge Andreas Haas seit inzwischen 25 Jahren mit seiner Konzertreihe Klassik für Kinder. Da bringt er den ganz, ganz Kleinen schon so die Welt der klassischen Musik ein bisschen näher. Ich finde seinen Einsatz wunderbar, ganz toll, bewundernswert. Und er hat auch so eine Identifikationsfigur geschaffen. Der heißt nämlich Timmy, und Timmy erklärt eben den Kids dann die Klassik. Was war bei den Konzerten bisher mit den Kleinen für ihn immer ein absolutes Highlight?
1: Ich trete ja auch in Schulen auf, und es gab tatsächlich die Situation, dass ich dann zum Beispiel 2 Jahre in Folge da war und dann ein Kind wirklich kam und sagte, du warst letztes Jahr schon hier und danach habe ich angefangen, Flöte zu spielen.
0: Also das ist doch toll, ne? Also eine schönere Bestätigung für den Einsatz kann es ja nicht geben, seit 25 Jahren. Und dafür bekommt er von uns natürlich den Daumen hoch. Weitermachen, weitermachen und die Kids für die Klassik begeistern. Und das können Sie auch alles nochmal nachlesen online hier bei Klassikradio. Und wir haben jetzt Musik von Václav Pichl. Für groß und für klein jetzt der zweite Satz seiner Sinfonie in S-Dur.

Franz Liszt und sein Liebestraum. Wunderschön. Wir haben aber gerade über die Klassik mit den ganz Kleinen gesprochen. Und dazu gibt es jetzt auch eine der schönsten Auszeichnungen, die überhaupt vergeben werden kann. Und die hat bekommen Regina Lux-Hahn. Die hat nämlich das geschafft. Sie hat vor vielen Jahren auch das Kinderopernhaus in Berlin gegründet. Mit der Idee, möglichst vielen Kindern so die Oper auch ein bisschen näher zu bringen. Ganz unabhängig natürlich von ihrer Herkunft. Und inzwischen haben dort über 1300 Kinder auf der Bühne gestanden. Und für dieses Engagement ist sie eben jetzt mit dem Bundesverdienstkreuz ausgezeichnet worden. Ich finde vollkommen zu Recht, was gibt es Schöneres, als die nächste Generation für die Musik zu begeistern. Wir haben jetzt beste Filmmusik an diesem Mittwochmorgen. Freuen wir uns und genießen Rachel Portman, Gottes Werk und Teufels Beitrag. Ihnen einen schönen Tag.

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1: Im Studio Philipp Rösler. Guten Morgen. Spanien bezwingt Frankreich und steht am Sonntag im WM-Finale. Trump will Iran an Verhandlungstisch zwingen. Der erste WM-Finalteilnehmer steht. Europameister Spanien hat sich das Finalticket gesichert. Gegen Topfavorit Frankreich haben die Spanier stark verteidigt und am Ende mit 2:0 gewonnen. Die Spanier gehen jetzt mit nur einem Gegentor im ganzen Turnier ins Finale. Ein Platz für das Endspiel am Sonntag ist aber noch zu vergeben. Um den kämpfen heute Abend im zweiten Halbfinale England und Titelverteidiger Argentinien. Los geht's 21 Uhr unserer Zeit. Die Einwohner von Valbierse entscheiden Ende September, wie sie künftig heißen sollen. Zur Wahl stehen 3 französische Bezeichnungen, darunter auch Boubetsch, ein früherer Spitzname aus einem Ortsteil. Der Siegername soll künftig offiziell von der Gemeinde verwendet werden. Der Iran-Krieg steuert womöglich auf die nächste Eskalationsstufe zu. US-Präsident Trump droht jetzt mit Angriffen auf Kraftwerke und Brücken, wenn Teheran nicht an den Verhandlungstisch zurückkehrt. Der Iran sagt wiederum, die USA haben mit ihrer Hafenblockade das gemeinsame Rahmenabkommen ruiniert.
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2: Gut, dass Sie dabei sind. Freue mich. Schönen guten Morgen, wir starten in die nächste Stunde in dem Morgen hier bei Klassik Radio an diesem Mittwoch, dem 15. Juli. Ich weiß, die Kinder, die Schulkinder, die jetzt Ferien haben, die lassen wir noch schlafen. Aber wir starten jetzt rein in diesen Sommertag und das machen wir mit der Pavane in Fis-Moll von Gabriel Fauré.
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0: Ja, Barock macht doch immer wach, oder? Das war Barockmusik von Christian Petzold mit seinem Menuett in G-Dur. Ja, so langsam aber sicher kommt bei mir die absolute Vorfreude auf. 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
0: 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Und hier schon mal ein Vorgeschmack auf die schönsten Filmmusikstücke, die wir dann spielen werden mit unserem Klassik Radio Orchester und Pete Harrison. Hier ist Filmmusik von Clint Eastwood, Claudias Thema aus Erbarmungslos.

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Das war Felix Mendelssohn Bartholdy mit seiner italienischen. Der zweite Satz, wie gemacht für einen Sommermorgen wie diesen, rein geht es in diesem Mittwoch hier bei Klassik Radio. Haben Sie das Instagram-Video auch gesehen? Also das haben wir entdeckt. Zu sehen ist da ein Balletttänzer, bei dem plötzlich Millionen Menschen in den Kommentaren darüber staunen, wie unglaublich trainiert diese Männer eigentlich sind. Was für Sportler, unglaublich anstrengend. Haben Sie das gewusst? Männliche Balletttänzer stemmen nämlich während einer einzigen Vorstellung mit der Tanzpartnerin zusammen ein Gesamtgewicht von mehr als eine Tonne. Also fast so wie ein Kleinwagen. Das muss man sich mal vorstellen. Also wenn die das machen. Eine Tonne, die sie da tragen. Und trotzdem wirkt das alles so federleicht, so locker, so viel Leichtigkeit. Ich bewundere wirklich die Balletttänzerinnen und Balletttänzer. Naja, und wir haben jetzt auch Opera-Ballett für Sie. Nämlich der Tanz der Wilden von Jean-Philippe Rameau.

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1: Ich habe das Gefühl, wir müssen alles festhalten, auch diesen Sommermorgen, denn wir haben schon Mitte Juli wieder. Wahnsinn, wie die Zeit vergeht, ist schon heute der 15. Juli. Also genießen wir diesen Sommertag, genießen wir unsere Sommermusik und Sie können mir auch jederzeit eine Sprachnachricht schicken an 0821 50 70 50 70, eine WhatsApp-Nachricht. Wie Sie diesen Juli noch genießen werden, was so Ihre Highlights werden. Und wir genießen jetzt Rossini und sein Zauberladen.
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0: mit dieser Musik. Da kann man auch am frühen Morgen schon die Momente genießen, finde ich. Das war David Orlowski mit seinem Indigo und damit Ihnen einen guten Start in diesen Mittwochmorgen. Und ich habe auf den Kalender geschaut. Unglaublich, wie schnell dieser Sommermonat schon wieder vorbeigeht. Ist ja schon wieder Mitte Juli. Unglaublich. Und da hoffe ich natürlich, dass die zweite Juli-Hälfte auch noch ein bisschen was zu bieten hat.
1: Im Juli freue ich mich auf das WM-Finale.
2: Also ich bin im Urlaub, da freue ich mich.
3: Auf die ganzen Festeln, die bei uns immer sind. Vom Fischerfest, Kürber, Feuerwehrfeste. Man kann sich gar nicht entscheiden, wo man überhaupt hingeht.
4: Gehen wir an die Insel Mainau, an die Blumeninsel, am Bodensee.
5: Auf die Tomatenernte auf unserer Dachterrasse.
6: Ich freue mich, wenn dann die Prüfungen in der Uni fertig sind, Ende Juli.
7: Also wir sind jetzt ab Sonntag auf Mallorca.
0: Also es gibt noch jede Menge Highlights. Man muss sie nur sehen im Juli. Und ich wünsche Ihnen natürlich auch schöne Momente im Juli. Und wir begleiten Sie, egal was Sie unternehmen, natürlich mit unserer Musik. Hier zum Beispiel ein Morgenstück, das wirklich uns alle jetzt so ein bisschen in eine ganz andere Klangwelt entführen wird. Johann Nepomuk Hummel, Pastorale aus der Ballettsuite Sappho von Mytilene.

Kurz vor neun Edward German mit dem Shepherd's Dance, seine Schauspielmusik. Ja, wir haben gleich wieder das Beste aus der Hall of Fame für Sie. Dann 9 um 9, 9 wunderschöne Stücke, die Sie hier gewählt haben in Deutschland, Österreich, der Schweiz. Wie gesagt, nach 9, nach unseren 9 Uhr.

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1: Im Studio Philipp Rösler. Guten Morgen. Spanien bezwingt Frankreich und steht am Sonntag im WM-Finale. Keine Grenzkontrollen mehr zwischen Spanien und Gibraltar. Der erste WM-Finalteilnehmer steht. Europameister Spanien hat sich das Finalticket gesichert. Gegen Topfavorit Frankreich haben die Spanier stark verteidigt und am Ende mit 2:0 gewonnen. Die Spanier gehen jetzt mit nur einem Gegentor im ganzen Turnier ins Finale. Ein Platz für das Endspiel am Sonntag ist aber noch zu vergeben. Um den kämpfen heute Abend im zweiten Halbfinale England und Titelverteidiger Argentinien. Los geht's 21 Uhr unserer Zeit. Die Einwohner von Valbirse entscheiden Ende September, wie sie künftig heißen sollen. Zur Wahl stehen drei französische Bezeichnungen, darunter auch Boubetsch, ein früherer Spitzname aus einem Ortsteil. Der Siegername soll künftig offiziell von der Gemeinde verwendet werden. Ein historischer Moment an Europas Südspitze. Zwischen Spanien und Gibraltar fallen die Grenzkontrollen ab sofort weg. Nach 6,5 Jahren Brexit-Streit profitieren vor allem tausende Pendler, die täglich über die Grenze müssen. Gibraltar gehört seit mehr als 300 Jahren zu Großbritannien.
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2: Ja, bei vielen hat es ja in der Nacht ordentlich gedonnert, aber bei uns bleibt es jetzt wieder richtig harmonischer Vormittag, denn jetzt gibt es wieder das Beste aus unserer Hall of Fame. Haben Sie ja gewählt in Deutschland, Österreich, der Schweiz, die Top 100. Mit dabei Georges Bizet mit seinen Perlenfischern. Johann Sebastian Bach haben wir dabei mit seinem Klavierkonzert Nummer 5 und das ist auch ein Held unserer Hall of Fame, Dmitri Schostakowitsch. Der wunderbare zweite Satz aus seinem Klavierkonzert Nummer 2. Schostakowitsch schrieb dieses Konzert übrigens für seinen Sohn Maxim zum 19. Geburtstag. Also der zweite Satz klingt deshalb fast wie eine, wie ich finde, sehr persönliche musikalische Liebeserklärung eines Vaters.
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1: Schönen Mittwochvormittag wünsche ich Ihnen, einen schönen Vormittag. Und Sie wissen ja, nur die Besten schaffen es in unsere Klassikradio Hall of Fame. Wer dazugehört, das haben nicht wir entschieden, sondern Sie, eben die Hörerinnen und Hörer in Deutschland, Österreich, der Schweiz. Und deswegen freuen wir uns jetzt an diesem Vormittag auf Puccini mit Tosca. Mit Mozart geht es dann weiter, seinem berühmten Klavierkonzert Nummer 21. Und auf einen echten Höhepunkt können wir uns auch freuen. Höhepunkt der Romantik, Edvard Griegs Klavierkonzert in A-Moll. War damals 24 Jahre, als er das komponiert hat, und ist bis heute sein einziges vollendetes Klavierkonzert. Gespielt jetzt von Live-Ove Ansnes. Das ist die Hall of Fame.
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wunderschön, dieses herrliche Visidate hier bei Klassik Radio. Wunderbar. Und mehr davon gibt es dann auch wieder morgen, 9 um 9, komplett dann wieder neu ausgesuchte Highlights aus unserer Hall of Fame. Und wir gratulieren heute Spanien. Ja, Sie haben es mitbekommen, die spanische Mannschaft steht nach dem Sieg gegen Frankreich im Finale der Fußball-Weltmeisterschaft. Alles Wichtige dazu und was auch noch los ist in der Welt, das erfahren wir dann in unseren 10 Uhr Nachrichten. Aber vorher wechseln wir vom Stadion ins Kino, würde ich vorschlagen. Emotionale, wunderschöne Filmmusik. James Newton Howard und Herr der Gezeiten hier bei Klassikradio.

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1: Im Studio Philipp Rösler. Guten Tag. Trump will Iran an Verhandlungstisch zwingen. Spanien bezwingt Frankreich und steht im WM-Finale. Donald Trump will den Iran zurück an den Verhandlungstisch zwingen. Sollten die Friedensgespräche nicht vorankommen, wird's für Teheran kommende Woche richtig schlimm, so der US-Präsident. Er droht mit Angriffen auf Kraftwerke und Brücken im Land. Der Iran sagt wiederum, die USA haben das gemeinsame Rahmenabkommen ruiniert. Vor allem mit der jetzt wieder aufgenommenen Blockade iranischer Schiffe und Häfen in der Straße von Hormuz. Die Einwohner von Valbirse entscheiden Ende September über ihren künftigen Namen. Zur Auswahl stehen drei französische Bezeichnungen: Valbirsiens, Valbursois und Boubetsch. Die Vorschläge stammen aus einer Befragung der Bevölkerung. Ein Komitee hat sie ausgewählt. Der Siegername soll künftig in der offiziellen Kommunikation der Gemeinde verwendet werden. Spanien steht im WM-Finale. Sie bremsten Topfavorit Frankreich und Superstar Mbappé mit ihrer starken Defensive komplett aus und gewannen mit 2:0. Im zweiten Halbfinale wollen England und Argentinien heute nachziehen. Das Endspiel steigt dann am Sonntag.
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2: Ihnen einen schönen Vormittag, und damit wir weiterhin gelassen unsere Dinge verrichten können an diesem Mittwoch, haben wir jetzt ganz entspannte Klassik in dieser halben Stunde von Händel, seiner Feuerwerksmusik. Edward Elgar ist dabei, der große Engländer mit seinen Dream Children und der große Franzose Camille Saint-Saëns und Samson und Dalila.
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Der zweite Satz war das aus dem Concerto Grosso von Antonio Vivaldi an diesem Mittwochvormittag hier bei Klassik Radio. Ne? Der Sommer heute, der hat so zwei Gesichter, so ein bisschen drückende Hitze teilweise, mancherorts aber heftige Gewitter, besonders im Süden in Bayern. Da hatten die Feuerwehren wirklich alle Hände voll zu tun, haben auch in den Nachrichten gehört. Allein dort mussten die rund 1000 Einsätze mehr oder minder ausrücken bzw. machen. Umgestürzte Bäume, vollgelaufene Keller und so weiter und so fort. Also wir hoffen, dass sie gut und sicher durch diesen Vormittag kommen und falls das Wetter draußen gerade auch so ein bisschen verrückt spielt, also bei uns zumindest gibt es die passende Konstante, so möchte ich es mal nennen, nämlich die schönste Klassik und auch New Classics. Kiss the Rain, auch so ein bisschen Gewitter hier, musikalisch aber nur von Jeruma.

Edward Elgar und seinen Dream Children. Heute gut aufgestanden. Wie lassen Sie sich eigentlich gut wecken? Also morgens mit einem schrillen Piepton, bei dem man am liebsten sofort wieder die Decke über den Kopf zieht? Oder mögen Sie lieber Musik zum Wachwerden? Also es gibt eine neue Studie, zeigt, Sie können sich's denken, melodische Wecktöne helfen uns offenbar besser in den Tag. Also wer sanft musikalisch geweckt wird, der fühlt sich danach wacher, reagiert schneller. Und schrille Signale dagegen machen zwar Alarm, aber nicht unbedingt gute Laune. Und deswegen meine Frage an Sie an diesem Vormittag, womit lassen Sie sich morgens wecken? Mit Klassik, mit Klassikradio, Vogelgezwitscher unter ganz schrillen Piepton. Also Sie können uns gerne eine WhatsApp-Nachricht schicken oder Sprachnachricht unter der 0821 50 70 50 70 und vielleicht finden wir da gemeinsam den perfekten Soundtrack dann fürs Aufstehen. Aber wir sind ja jetzt schon längst wach, so einen richtigen Wachmacher brauchen Sie nicht. Deswegen genießen wir jetzt Haydnwood und die Serenade to Youth und hier kommt die Feuerwerksmusik. Der erste Satz, nach der macht wirklich wach, Georg Friedrich Händel. Hier bei Klassikradio.

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1: Was hat die Klassik mit der Fußball-Weltmeisterschaft zu tun und besonders auch mit Spanien, die ja jetzt im Finale stehen, werde ich gleich auflösen. Aber jetzt erstmal der Vormittag mit den Klängen von Johann Samuel Schröter, habe ich sein Klavierkonzert und hier kommt der Lobgesang, Symphonie Nummer 2 von Felix Mendelssohn Bartholdy.
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Dr. Bacher, das Klavierkonzert C-Dur, der dritte Satz von Johann Samuel Schröter. Haben wir mitbekommen, Spanien steht verdient im Finale der Fußball-Weltmeisterschaft. Und wissen Sie was? Musikalisch hatte ich gestern genau darauf getippt. Haben Sie vielleicht mitbekommen? Denn wenn es um Klassik geht, da spielt ja Spanien seit Jahrhunderten, sage ich mal, in der Champions League. Isaac Albeniz, Manuel de la Falla, Joaquín Rodrigo, Komponisten voller Rhythmus, Leidenschaft und, wie ich finde, voller Temperament und auch Musik, die sofort so Bilder entstehen lässt. Das wohl berühmteste spanische Klassikstück überhaupt ist das Concierto de Aranjuez von Joaquín Rodrigo. Also der langsame zweite Satz, der gehört zu den meistgespielten Melodien des 20. Jahrhunderts, also weit über die Klassik hinaus. Eben absolut weltmeisterlich. Also gratulieren wir Spanien für den Finaleinzug. Eben mit diesem zweiten Satz genießen wir jetzt.

Soundtrack aus Robin Hood, erinnern wir uns gerne dran, von Michael Kamen hier bei Klassikradio. Wir haben ja gerade über Fußball gesprochen, also Frankreich ist raus bei der Fußballweltmeisterschaft, aber Frankreich hat ja noch die Tour de France, die läuft ja gerade. Ist für mich mehr als nur ein Radrennen, denn während der Etappe, da gleitet ja mit der Hubschrauber über Schlösser, über Burgen, Kathedralen, Weinberge, historische Dörfer, wunderschöne Bilder, wie ich finde. Und Studien zeigen tatsächlich, dass rund die Hälfte der Zuschauer die Tour de France vor allem verfolgt, um Frankreich und seine Kultur ganz einfach ein bisschen näher kennenzulernen. Ist noch ein schöner Effekt. Also deshalb wird da jede Etappe auch so geplant, dass sie an möglichst vielen landschaftlichen und kulturellen Höhepunkten vorbeiführt. Heute geht's wieder los in Vichy. Wenn Sie es anschauen, dann wünsche ich jetzt schon mal viel Spaß bei der schönsten Reisereportage Frankreichs. Natürlich auch mit dem gelben Trikot verbunden, logischerweise. Und das ist Bach und sein Violinkonzert E-Dur. Da genießen wir jetzt den ersten Satz.

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1: Wir sorgen für die richtige Entspannung an diesem Mittwochvormittag. Kleine Frage am Rande. Würden Sie 50 Millionen Dollar, wenn Sie das Geld hätten, für alte Knochen bezahlen? Na, einer hat das getan. Wer? Das verrate ich Ihnen nach Mozart und nach Erik Satie. Hier kommt die Gymnopädie Nummer 1.
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Konzert Nummer 1 war das von Mozart, der zweite Satz. Sieh mal an, auch alte Knochen können richtig wertvoll sein. So ein echter Superstar der Urzeit ist jetzt nämlich unter Hammer gekommen. Ein 67 Millionen Jahre alter Tyrannosaurus Rex, das Skelett, zählt zu den vollständigsten, die jemals gefunden wurden und konnte jetzt für einen Rekordpreis versteigert werden. Mehr als 50 Millionen Dollar zahlte da gestern ein anonymer Bieter dafür. Sorgt allerdings auch für Diskussionen. Also viele Wissenschaftler befürchten, dass solch bedeutende Fossilien so in privaten Sammlungen plötzlich verschwinden und der Forschung damit auch verloren geht. Ich sehe das auch so. Also manche Schätze, finde ich, gehören einfach ins Museum, damit sie nicht nur einem einzigen gehören, sondern uns allen. Und das ist Arcangelo Corelli. Mit dem Concerto Grosso genießen wir jetzt den vierten Satz.

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alle Fans von Downton Abbey lieben diese Musik, John Lunn und die Suite daraus hier bei Klassik Radio. Sollten wir nicht vergessen, auch ein besonderer Tag heute wieder in der Klassik, dieser Mittwoch, der 15. Juli, denn heute vor 196 Jahren, genau bewies Hector Berlioz, dass sich Hartnäckigkeit ja manchmal doch auszahlt. Erst im 5. Anlauf gewann der französische Komponist damals den berühmten Prix de Rome, das begehrteste Kompositionsstipendium damals seiner Zeit. Nicht Berlioz war das Problem, aber seine Musik irgendwie, denn die Jury war immer wieder mehr oder minder kritisch ihm gegenüber gestanden, immer wieder zu modern, zu gewagt ihrer Zeit voraus. Erst als er dann seinen Stil so ein bisschen gezügelt hat, da klappte es endlich und Berlioz wollte den Preis unbedingt gewinnen, um finanziell unabhängig zu werden. Na, die Unabhängigkeit hat er dann ja bekommen und unglaublichen Erfolg dann in der Klassik, ja, richtige Geschichte geschrieben. Da sieht man es mal wieder, manchmal braucht es eben nicht nur Talent, sondern eben auch, das wissen wir, langen Atem. Dem bewies auch er, Edvard Grieg aus Holbergs Zeit. Und dann Johannes Brahms mit seinem Walzer in Astor.

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3: Na, das Wetter in diesen Tagen gemischt, mal Sonne, mal Hitze, mal Regen, Gewitter. Da muss man auch die Instrumente schützen. Das wird uns gleich Stargeiger David Garrett verraten. Aber jetzt habe ich erstmal Bach für uns. Und hier kommt Jean Sibelius mit seiner Suite Charakteristik.
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0: Ein Klassiker für die Ewigkeit, sei Lob und Preis mit Ehren hier bei Klassikradio von Johann Sebastian Bach. Darüber freuen sich die Fans. David Garrett, der Stargeiger, ist ja gerade wieder auf großer Open-Air-Tour und für ihn spielt nicht nur die Musik die Hauptrolle, sondern auch der Ort, wo er auftritt. Also ob jetzt auf dem Königsplatz, Schloss Emmeram in Regensburg, für Garrett gehört die Kulisse genauso zum Konzerterlebnis dazu, wie seine Musik, die er macht. Und bevor übrigens ein Open-Air-Konzert bei ihm beginnt, bringt David Garrett seine Geige rechtzeitig nach draußen. Holz reagiert nämlich auf die Temperatur, auf Luftfeuchtigkeit und so kann sich das Instrument dann so an die Umgebung gewöhnen und bleibt besser dann gestimmt. Und ganz wichtig, auch vor der Sonne schützen.
1: Ich würde es nicht der Sonne aussetzen. Das heißt, wenn die Sonne auf die Bühne geht, ist immer so, dass wir im Schatten proben, aber die Uhrzeiten auch der Konzerte ist immer so, dass es dann auch Sonnenuntergang ist, dass du hast also nicht sozusagen den direkten Approach von der Sonne auf den Lack. Das wäre ganz schlimm für die Instrumente. Sonst, ich glaube, was Luftfeuchtigkeit und Temperatur angeht, sind wir, glaube ich, ganz gut in der Heimatstadt von Cremona angekommen mittlerweile.
0: Ja, da kann man wirklich sagen. Also mittlerweile haben wir italienische Verhältnisse nach dem Wetter. Und übrigens, vor ein paar Regentropfen hat er auch keine Angst. Im Gegenteil, er sagt, ein bisschen Regen könne einem Konzert sogar eine ganz besondere Atmosphäre verleihen. Nur für seine Geige hat er dann vorsorglich immer wieder auch einen großen Schirm dabei. Den braucht er jetzt nicht, denn für uns spielt er jetzt hier bei Klassikradio im trockenen Schuhwerk und leise flehen meine Lieder.

D-Dur von Johann Baptist van Hall hier bei Klassik Radio. So langsam können wir durchatmen. Also die Hitze lag ja schon in den letzten Tagen so wie ein schwerer Deckel über dem Klassik Radio Land. Aber Rettung ist scheinbar in Sicht, habe ich gesehen. Also ein Tief aus Island nimmt Kurs aufs Klassik Radio Land, soll die sogenannte Hitzeglocke zum Wochenende dann so nach und nach ein bisschen aufbrechen. Und dann kommen kühlere Luft, Wind regional, aber auch das ein oder andere Gewitter haben wir ja schon erlebt. Und bis Island uns dann also grundsätzlich im Klassik-Radioland natürliche Klimaanlage schickt, so möchte ich es mal sagen, unnötige Anstrengungen auf jeden Fall vermeiden. Das schaffen wir schon und dann kann das Wochenende kommen. Und für geistige Abkühlung sorgen natürlich wir mit unserer Musik. Zum Beispiel geht es jetzt nach Italien, wo die Zitronen blühen von Johann Strauss Sohn. Und das ist beste Filmmusik, ja, für Verliebte. Tatsächlich Liebe von Greg Armstrong.

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2: Falls Sie jetzt im Sommer oder in den Sommerwochen einen kleinen Ausflug nach Salzburg planen, aufgepasst, da soll jetzt alles ein bisschen teurer werden. Und das ist auch gut so. Klingt ein bisschen paradox, ist aber so. Werde ich Ihnen gleich einmal erklären. Machen wir aber erst nach Händel mit seinem Berenice. Und hier kommt Alexander Glasunow, seine Symphonie Nummer 5, der dritte Satz.
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Mendel und Berenice hier bei Klassikradio am Mittag. Wenn Sie eine Reise jetzt im Sommer in schöne Salzburg planen, da dann müssen Sie damit rechnen, dass vielleicht ein bisschen was alles teurer wird. Salzburg wird offenbar mehr oder minder jetzt ein bisschen die Preise erhöhen. Der neue Chef der Salzburger Tourismusgesellschaft setzt da auf weniger Tagestourismus und mehr zahlungskräftige Übernachtungsgäste. Das hat natürlich einen Grund. Dahinter steckt ein echtes Problem. Mehr als die Hälfte der Salzburgerinnen und Salzburger empfinden den Massentourismus inzwischen wirklich als Belastung. Also auf die Einwohner gerechnet gehört ja Salzburg zu den meistbesuchten Städten Europas. Und die Idee ist jetzt, weniger Gedränge, mehr Qualität, längere Aufenthalte und hoffentlich wieder so ein bisschen mehr Raum für die Menschen, die dort leben. Oder anders gesagt, Salzburg möchte nicht weniger begehrt sein, nur ein bisschen entspannter. Insofern kann man das natürlich verstehen, was man da jetzt vorhat. Und wenn Sie, wie gesagt, einen Besuch, zum Beispiel einen Salzburger Festspielen planen, wünschen wir jetzt schon viel Spaß und natürlich gute Unterhaltung. Und das ist beste Filmmusik aus Der englische Patient von Gabriel Jaret.

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0: Die Elisabeth-Serenade von Ronald Binch hier bei Klassik gerade. Das geht gerade viral in den Social-Kanälen, habe ich gerade entdeckt. Kennen Sie dieses Video im Internet, bei dem man schon vom Zuschauen einen Knoten in die Zunge bekommt? Die Synchronsprecherin Carlotta Pahl begeistert gerade Millionen Menschen mit ihren blitzschnellen Zungenbrechern, fehlerfrei und in einem Tempo, da wird es einem wirklich schwindelig.
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0: Solche Zungenbrecher sind ja kein Internet-Gag, sondern wirklich echte Profi-Übungen aus der Sprecher- und Gesangsausbildung. Ich habe das mal ausprobiert, was sie da gerade gemacht hat. Also ich muss mal so sagen, bis zur Weltmeisterschaft im Zungenbrechen brauche ich wahrscheinlich noch ein bisschen Training. Aber fehlerfrei dafür Johann Sebastian Bach, Brandenburgisches Konzert Nummer 2.

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1: Egal, welche Stresspunkte Sie noch vor sich haben, wir bleiben gelassen am besten, auch egal, was das Wetter treibt, bei dem einen Gewitter, bei dem anderen Sonnenschein und Hitze, bei dem anderen wieder Regen. Wir nehmen, wie es kommt, und das mit den Klängen von Justus Rübenapp und mit Prokofjew. Hier ist Peter und der Wolf.
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0: Recherché von Justus Rümenab. Die New Classics hier bei Classic Radio. Eine schöne Nachricht aus der Kunstwelt habe ich noch für uns an diesem Mittag, nämlich die Schauspielerin Iris Berben übernimmt die Schirmherrschaft für eine internationale Ausstellung, die ab Oktober in Wiesbaden auf eine oft vergessene Seite der Kunstgeschichte aufmerksam macht. Im Mittelpunkt stehen da 12 Künstlerinnen, die da zur berühmten Bewegung der Blaue Reiter gehörten oder eng damit verbunden waren. Frauen, deren Werke lange so im Schatten ihrer männlichen Kollegen standen und jetzt wieder neu entdeckt werden. Also wenn vom Blauen Reiter die Rede ist, da denken wir an natürlich Kandinsky oder Marc. Dabei gehörten eben auch außergewöhnliche Künstlerinnen dazu, wie Gabriele Münter oder auch Marianne von Werefink. Und zu den prägenden Persönlichkeiten waren sie eben auch ein Bestandteil dieser revolutionären Kunstbewegung. Und darauf macht eben Iris Berben dann aufmerksam. Freuen wir uns im Herbst darauf. Übrigens, Iris Berben hört ja auch ganz gerne Klassikradio.
1: Toll ist, in ein Taxi zu steigen und die haben Klassikradio an. Ich komme auch sofort immer mit dem, ich habe überhaupt nie Lust, mit einem Taxifahrer zu reden. Nicht, weil er ein Taxifahrer ist, um Gottes Willen, sondern ne, relaxen, nicht gefragt werden, auf nicht. Aber das ist immer ein Anknüpf, wo ich sage, Sie haben aber schöne Musik, das ist gut hier.
0: Dann grüßen wir mal jetzt alle Taxifahrer, die Klassikradio eingeschaltet haben und natürlich auch die Taxigäste. Und das machen wir am besten jetzt mit Mozart. Klarinettenkonzert in A-Dur.

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1: Es gibt ja heute zwei Ereignisse, die sollten wir am Abend nicht verpassen. Sage ich gleich, was das ist. Hat auch was mit Klassikradio zu tun, aber eben auch mit Fußball. Antonio Vivaldi genießen wir davor mit dem Concerto Grosso. Und hier ist die Streichersenade von Peter Tschaikowski.
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0: atemberaubend, das Concerto Grosso Nummer 11, der erste Satz von Vivaldi. Heute am Mittwoch, ja, da gibt es zwei Dinge, die wir machen werden, nämlich ein bisschen Fußball schauen, würde ich vorschlagen, Argentinien gegen England. Ich tippe mal auf England, England kommt ins Finale, dann wäre zumindest ein Deutscher auch im Finale, nämlich der Trainer Thomas Tuchel, das wäre doch eine Sache. Und davor natürlich unser Mann, unser Startedor Rolando Wirson. Und Rolando hat sich schon vorbereitet.
1: Hallihallo, jawohl. Wir machen alles bereit für unsere Klassik Radio Furioso Programm heute ab 19 Uhr. Und es geht um einen Komponisten, der für seine Musik vor Gericht gezogen ist. Und ich erzähle euch, mit welcher Bühnenfigur ich mal einen freien Tag verbringen würde. Haha, es ist nicht Il Duca de Mantova von Rigoletto. Nein, nein, nein. Also, bis 19 Uhr. Ciao.
0: Also heute erst Rolando, dann Fußball und dann ist der Abend doch gerettet. Und ich habe jetzt für Sie La Traviata von Verdi. Und das ist Ludovico Einaudi mit I Giorni.

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der erste Akt aus La Traviata natürlich von Verdi. Mit uns bekommen Sie das Feinste der Klassik, haben Sie gerade gehört. Und jetzt nochmal ein richtiges Highlight an diesem Mittwochmittag hier bei Klassik Radio. Das berühmte Pizzicato aus dem Ballett Silvia von Leo Delib. Beim Pizzicato, da werden ja die Saiten nicht mit dem Bogen gestrichen, sondern ganz einfach mit den Fingern gezupft. Und dadurch entsteht dieser ja so leichte, federnde Klang, der fast so wirkt, als würde die Musik so auf Zehenspitzen durchs Studio tanzen. Und genau das, finde ich, passt perfekt zu Delib, so elegant verspielt und sofort auch wiederzuerkennen. Pizzicato aus Silvia.

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1: Schöne Mittagszeit für Sie und bei allem, was Sie jetzt machen, nehmen Sie das auch noch mit, nämlich die Musik von Mozart, seine Ouvertüre aus der Zauberflöte. Und jetzt genießen wir Ottorino Respighi mit Alte Weisen und Tänze. Daraus der erste Satz.
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Was für eine schöne Ouvertüre. Natürlich von Mozart aus der Zauberflöte hier bei Klassikradio. Es gibt ja Dinge im Leben, auf die ist man nicht wirklich stolz oder man bereut es. Ich habe da auch so eine Sache aus meiner Vergangenheit und die hat was mit dem FIFA-Boss Gianni Infantino zu tun. Ohne mich wären wir nämlich von diesem umstrittenen Herrn wahrscheinlich verschont geblieben. Wirklich wahr. Also diese ganze Geschichte dahinter, die erzähle ich Ihnen morgen früh kurz nach 7. Sehr, sehr interessant. Können Sie sich jetzt schon mal darauf freuen. Bin gespannt, wie Sie darauf reagieren werden. Also, wir haben eine Verabredung. Morgen um 7 bin ich wieder für Sie da. Und jetzt wünsche ich Ihnen einen schönen Mittag mit Klassikradio und der schönsten Klassik in dieser halben Stunde noch von Benedetto Blatti. Haben wir das Concerto Grosso. Wir haben Filmmusik aus Miss Potter. Und das ist Felix Mendelssohn-Bartholdy mit dem Konzert für Klavier und Orchester. Bis morgen.

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1: Schönen Mittwochnachmittag, kurz nach zwei. Heute feiert einer der wenigen großen deutschen Hollywood-Stars 50. Geburtstag. Wir haben sie unter anderem als Helena in Troja gesehen oder als friesische Bauernfrau Tessa in Amrum. Um wen es geht und warum sie eine besondere Beziehung zu Ballett hat, darüber sprechen wir in einer knappen Viertelstunde. Davor habe ich noch Arthur Sullivan für Sie mit dem Vorspiel zum dritten Akt aus seiner Orchestersuite Der Sturm.
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Das Adagietto aus Gustav Mahlers Sinfonie Nummer 5 in Cis-Moll hier bei Klassikradio. Freue mich, dass wir Sie an Ihrem Mittwochnachmittag begleiten dürfen. Heute feiert Hollywood-Star Diane Kruger 50. Geburtstag, geboren als Diane Heidkrüger in Algermissen bei Hildesheim. Eigentlich wollte sie Ballerina werden und hat dafür sogar an der Royal Ballet School in London trainiert, bis eine Knieverletzung diesen Traum beendet hat. Danach kam der Laufsteg, dann der Film. Ihr Name wurde internationaler. Aus Heidkrüger wurde Kruger, ohne Umlaut, leichter auszusprechen. Und mit akzentfreiem Englisch und Französisch ging es dann nach Paris, Cannes und Hollywood. Sie glänzte unter anderem in Troja, Inglourious Basterds, Aus dem Nichts. Unter anderem ist sie mit dem Darstellerpreis in Cannes ausgezeichnet worden. Wir gratulieren ganz herzlich und bleiben auch musikalisch im Kino mit Ennio Morricones Liebesthema aus Cinema Paradiso.

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2: Kurz nach 2:30, heute am Tag des Teilens. Sei es eine Mahlzeit, eine Spende oder auch nur ein Lächeln. Das Schöne, laut Glücksforschern steigert eine gute Tat auch immer das eigene körperliche und seelische Wohlbefinden. Wir teilen jetzt erstmal wunderbare Musik mit Ihnen. Gleich das Intermezzo aus Georges Bizets Carmen Suite Nummer 1 und jetzt den luftigen May-Song von Edward Elgar.
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0: Der zweite Satz aus Leopold Korschelluchs Sinfonie in G-Moll für Ihren Mittwochnachmittag.
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0: Anthony Hopkins kennen wir als Schauspiellegende aus Das Schweigen der Lämmer, Was vom Tage übrig blieb oder auch The Father. Was viele nicht wissen, Musik begleitet ihn schon sein ganzes Leben lang. Mit 4 Jahren hat er begonnen, Klavier zu spielen, als Teenager dann zu komponieren. Mit 88 Jahren erfüllt er sich jetzt einen echten Herzenswunsch. Sein erstes Album, Life is a Dream. Darauf sind Kompositionen, an denen er seit über 60 Jahren arbeitet. Einige Stücke hat er sehr persönlich seiner Frau, seiner Nichte und besonderen Erinnerungen gewidmet. Für die Einspielung hat er Stardirigent Gustavo Dudamel und das Philharmonia Orchestra gewonnen. Ende August erscheint das Album offiziell. Wir hören aber jetzt schon mal rein. Das ist Brecon Road, eine Hommage Hopkins an seine Kindheit in Südwales. Jetzt neu bei Klassikradio.

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2: Kurz nach 3 an einem weiteren oft schwülheißen Sommernachmittag. Teils liegt auch Gewitter in der Luft. Zum Glück gibt's viele kleine Hilfsmittel, um die Hitze temporär zu erleichtern. Sehe immer mehr Menschen mit Fächern, aber auch mit Handventilatoren. In Frankreich sehr beliebt sind übrigens Wassersprüher, wie man sie zum Beispiel zum Bügeln benutzt. Da aber Vorsicht, pures Wasser kann auf Dauer die Haut austrocknen. Wir bringen sie mit der richtigen Musik, möglichst gelassen durch die hohen Temperaturen. Jetzt mit dem Blumenduett aus Leo Delibes Oper Lakmé mit der Star-Saxophonistin Asia Fatijeva.
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The Turning Year von Roger Eno hier bei Klassikradio. Schönen Nachmittag. Ja, kaum ist das erste Halbfinale vorbei, folgt heute schon das zweite mit Argentinien gegen England. Zwei ziemlich beste Feinde in einem Match, das verspricht spannend zu werden. Anpfiff ist um 21 Uhr, die gute Nachricht zu sehen auch im Free TV. Hier gibt's schon mal einen musikalischen Weltmeister, Giacomo Puccini, mit einem ganz besonderen Klassik-Hit. Das ist die Ouvertüre zu Der Barbier von Sevilla, bringt frischen Wind in diesen heißen Mittwoch.

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2: Schönen Mittwochnachmittag. Viele Regionen in Deutschland, Österreich und der Schweiz sind im Ferienmodus. Die Kids sind happy, die Eltern jonglieren mit Betreuungszeiten. Vielleicht versuchen auch sie gerade im Homeoffice zu arbeiten, während die Kids da sind. Wir sorgen zumindest musikalisch für etwas Entspannung. Jetzt mit Die Moldau von Beatrice Smetana. Es folgt Mozart mit dem Marsch aus seiner ganz kleinen Nachtmusik.
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0: Auf Flügeln des Gesanges in Astur von Felix Mendelssohn-Bartholdy für Ihren Mittwochnachmittag. Er ist gut gelaunt, er ist witzig und er beantwortet sehr gerne Ihre Fragen. Mein lieber Kollege Rolando Villason, wenn auch Sie dringend etwas von ihm wissen möchten, schicken Sie ihm Ihre Frage via WhatsApp an die 0821 50 70 50 70 oder per Mail an studio@klassikradio.de. So wie Lars Henning aus Kiel, er hat gefragt: Rolando, gehst du mit Einkaufszettel einkaufen oder eher ganz spontan?
1: Also, ich gehe ganz schnell kaufen und es sind nur 3 oder 4 Sachen und ich weiß, wo zu gehen, was zu kaufen und so schnell wie möglich raus von Geschäft oder vom Market oder von wo ich gegangen bin.
0: Also Rolando ist wie der Blitz beim Einkaufen, kaum da, schon wieder weg. Heute Abend ab 19 Uhr beantwortet er weitere Fragen von Ihnen und liefert garantiert gute Laune frei Haus bei Klassikradio Furioso. Und hier geht's weiter mit Patrick Wilson und L'Evangelista.

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2: Im Studio Fabian Hoffmann. Guten Tag. Über die Schweiz ziehen heute teils kräftige Gewitter. England und Argentinien spielen um zweites Finalticket. Die Schweiz muss heute mit teils heftigen Gewittern rechnen. Von Westen her ziehen Gewitterzellen über das Land mit Starkregen, Hagel und stürmischen Böen. Bis in die Nacht hinein kann es kräftige Unwetter geben. Der Wetterdienst hat die Gefahrenstufe 3 ausgerufen. Experten empfehlen, Wanderungen in den Bergen zu vermeiden, Pflanzen und lose Gegenstände zu sichern und auch die Wetterlage im Blick zu behalten. Ein Tyrannosaurus Rex-Skelett hat bei einer Auktion über 50 Millionen Dollar eingebracht. Der fast vollständige T-Rex geht an eine unbekannte Privatperson, teilte das Auktionshaus Sotheby's mit. Wissenschaftler kritisieren, dass solche Fossilien zunehmend in Privatsammlungen von Superreichen statt in Museen landen. Es dürfte eines der brisantesten Spiele bei dieser Fußball-WM sein. Heute treffen England und Argentinien im Halbfinale aufeinander. Nach dem Falklandkrieg Anfang der 80er hatte es bei Duellen immer wieder Ausschreitungen gegeben. Die Polizei in Atlanta ist in Alarmbereitschaft. Der Gewinner trifft im Endspiel auf Spanien.
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3: Es ist wieder Zeit für Ihre Lieblingstitel nonstop, die Crème de la Crème der Klassik aus Ihren Top 100 Titeln. Den Beginn macht Sergei Rachmaninow mit seinem bittersüßen Lied Hier ist es schön. Danach folgt Johann Sebastian Bach mit Jesu bleibet meine Freude, reiner Balsam für die Seele. Und Ludwig van Beethoven mit dem virtuosen zweiten Satz aus seinem Klavierkonzert Nummer 5. Viel Vergnügen.
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Das Ave Maria von Franz Schubert, gespielt von Starcellist Jan Vogler, ebenfalls in ihren Top 100 der besten Klassiktitel aller Zeiten gelandet. Und das letzte Werk heute bei der Klassikradio Hall of Fame 4 um 4. Ja, jetzt im Sommer zieht es die Oper an ungewöhnliche Orte, zum Beispiel in den Steinbruch St. Margarethen in Österreich. Wo früher Sandstein abgebaut worden ist, ist die größte Naturbühne Europas entstanden, mit wirklich einzigartigem Klang. In diesem Jahr wird darauf Tosca von Giuseppe Verdi gespielt und heute ist Premiere. Wir drücken ganz fest die Daumen, dass das Wetter keinen Strich durch die Rechnung macht. Und bleiben direkt auf den Brettern, die die Welt bedeuten, mit Henry Purcell und dem Rondo in D-Moll aus seiner Bühnenmusik zu Abdelazer.

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2: Schönen Mittwochnachmittag. Ja, das Wetter schlägt heute weiter Kapriolen. Nach den Unwettern im Norden und Süden Deutschlands bleibt die Lage lokal angespannt. In einigen Regionen sind teils kräftige Gewitter möglich, mit Starkregen, Hagel und Sturmböen. Passen Sie gut auf sich auf und behalten Sie die aktuelle Wetterlage im Blick. Wir sorgen für musikalischen Ausgleich. Mit gelassenen Klängen von Robert Schumann. Das ist der 3. Satz aus seiner Rheinischen Sinfonie.
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Der dritte Satz aus Mozarts Flötenkonzert Nummer 2 hier bei Klassikradio. Schönen Mittwochnachmittag Ihnen. Ja, die Fußball-WM geht in die heiße Phase. Der erste Finalist Spanien steht schon fest. Heute entscheidet sich, ob es gegen Argentinien oder England antreten wird. Eines aber steht schon jetzt fest: die Halbzeit im Finale. Die wird Geschichte schreiben. Denn erstmals gibt es eine starbesetzte Show. Unter anderem sind Madonna, Coldplay, Shakira, Justin Bieber, aber auch Stardirigent Gustavo Dudamel am Start. Ja, wie sollen all diese Auftritte nur in 15 Minuten passen, haben sich schon viele gefragt. Und jetzt kam tatsächlich raus, die Halbzeitpause im Finale soll verlängert werden auf bis zu 30 Minuten. Das verstößt eigentlich gegen die Regeln, aber damit nimmt man es bei dieser WM ja anscheinend sowieso nicht so genau. Hier geht's jetzt weiter mit Georges Bizet und der Serenade aus seiner Suite La Jolie Fille de Perse.

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1: Im Studio Fabian Hoffmann. Guten Tag. Über die Schweiz ziehen heute teils kräftige Gewitter. Zweites WM-Halbfinale zwischen Argentinien und England. Hagel, Starkregen und Sturmböen. Über die Schweiz ziehen heute teils kräftige Gewitter. Bis in die Nacht warnt der Wetterdienst vor Unwettern. Er hat die Gefahrenstufe 3 ausgerufen. Empfohlen wird, Wanderungen zu vermeiden und lose Gegenstände zu sichern. US-Präsident Trump will den Iran zurück an den Verhandlungstisch zwingen. Sollten die Friedensgespräche nicht vorankommen, wird's für Teheran kommende Woche richtig schlimm, so Trump. Er droht mit Angriffen auf Kraftwerke und Brücken im Land. Der Iran sagt wiederum, die USA haben das gemeinsame Rahmenabkommen ruiniert, vor allem mit der jetzt wieder aufgenommenen Blockade iranischer Schiffe und Häfen in der Straße von Hormuz. Eine diplomatische Annäherung ist Stand jetzt nicht in Sicht. Titelverteidiger Argentinien trifft heute im zweiten Halbfinale der Fußball-WM auf England. Zwischen beiden Ländern gab es schon legendäre WM-Duelle. Diego Maradonas Handtor, die Hand Gottes 1986 oder die rote Karte für David Beckham 98. Im Endspiel wartet Europameister Spanien.
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2: Schönen Mittwochnachmittag, kurz nach fünf. Für einige ist der Feierabend schon da. Da stellt sich zumindest in einigen Regionen die Frage, direkt nach Hause oder vorher noch schnell an den See oder ins Freibad? Mit uns kommen Sie überall entspannt an. Hab gleich den sanften zweiten Satz aus Beethovens Sinfonie Nummer 7 für Sie. Und jetzt die wunderschöne Arie Una furtiva lacrima aus Gaetano Donizettis Oper L'Elisée d'Amore, arrangiert für Violine und Orchester.
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Georg Friedrich Händel, das war die Sarah Bond aus seiner Klaviersuite Nummer 4 hier bei Klassikradio. Freue mich, dass wir Sie durch diesen Mittwochnachmittag begleiten dürfen. Ja, und heute hat auch einer der ganz Großen der Kunstgeschichte Geburtstag. Vor genau 420 Jahren ist Rembrandt geboren worden. Seine Bilder leben ja vom Licht. Gerade in seinem berühmtesten Gemälde, die Nachtwache, sieht man das besonders gut. Rembrandt setzt das Licht wie einen magischen Scheinwerfer ein. Menschen und Szenen leuchten plötzlich wie aus dem Dunkel heraus. Vermittelt eine geheimnisvolle Atmosphäre, die sofort fasziniert. Genau wie die magische Welt von Harry Potter. Das ist Hedwigs Thema von John Williams.

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1: Kurz nach 5:30, Rush-Hour-Zeit. In den Regionen, in denen schon Sommerferien sind, fällt die mit etwas Glück etwas weniger heftig aus als sonst. Auch in den öffentlichen ist das Gedränge dann oft weniger groß. Für einen entspannten Heimweg sorgt jetzt auch Peter Tschaikowski mit dem zweiten Satz aus seiner Sinfonie Pathetique.
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Der zweite Satz aus Mozarts Klavierkonzert Nummer 24 für Ihren Mittwochnachmittag. Ja, für 50 Millionen Dollar kann man sich einiges leisten. Eine Yacht oder eine Insel zum Beispiel. In New York hat sich gestern lieber jemand einen T-Rex gegönnt. Das Skelett Gus ist für 50,1 Millionen Dollar versteigert worden. Damit ist er der teuerste Dinosaurier, der je unter den Hammer gekommen ist. 67 Millionen Jahre alt, fast 12 Meter lang und garantiert pflegeleicht. Gassi gehen muss man mit Gus jedenfalls nicht mehr. Wir bleiben bei großen Auftritten mit Erik Satie und seiner berühmten Gymnopädie Nummer 3.

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1: Im Studio Fabian Hoffmann. Guten Abend.
2: Über die Schweiz ziehen heute teils kräftige Gewitter. England und Argentinien spielen um zweites Finalticket. Die Schweiz muss heute mit teils heftigen Gewittern rechnen. Von Westen her ziehen Gewitterzellen über das Land mit Starkregen, Hagel und stürmischen Böen. Bis in die Nacht hinein kann es kräftige Unwetter geben. Der Wetterdienst hat die Gefahrenstufe 3 ausgerufen. Experten empfehlen, Wanderungen in den Bergen zu vermeiden, Pflanzen und lose Gegenstände zu sichern und auch die Wetterlage im Blick zu behalten. Ein Tyrannosaurus Rex-Skelett hat bei einer Auktion über 50 Millionen Dollar eingebracht. Der fast vollständige T-Rex geht an eine unbekannte Privatperson, teilte das Auktionshaus Sotheby's mit. Wissenschaftler kritisieren, dass solche Fossilien zunehmend in Privatsammlungen von Superreichen statt in Museen landen. Wer folgt Spanien ins Finale der Fußball-WM? Heute treffen Titelverteidiger Argentinien und England im zweiten Halbfinale aufeinander. Es dürfte ein Duell auf Augenhöhe werden. Beide Teams taten sich in der K.O.-Phase aber bislang oft schwer. Anstoß in Atlanta ist um 21 Uhr unserer Zeit.
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3: Guten Abend. Aktuell ist Geigen-Superstar David Garrett auf seiner Millennium Symphony Open Air Tournee, präsentiert die größten Hits der letzten 25 Jahre aus Klassik und Pop unter freiem Himmel. Nächster Stopp ist morgen in Bad Nauheim. Am Sonntag schiebt er noch ein Wohltätigkeitskonzert beim Gstaad-Menuhin-Festival dazwischen. Und jetzt spielt er uns die Vokalise für Violine und Orchester von Sergei Rachmaninow.
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Spirit Garden von Daniel Fischer für Ihren Mittwochabend. Vielleicht stehen Sie gerade am Bahnsteig und der Zug hat Verspätung oder fährt erst gar nicht ab. Gründe gibt's ja viele. Signalstörung, Streckensperrung, verspätete Bereitstellung des Zuges. Kennen wir alles. Den folgenden Grund habe ich persönlich allerdings noch nie gehört. Fehlendes Toilettenpapier. Ein ICE von Sylt nach Berlin hat deshalb aber außerplanmäßig in Hamburg-Bergedorf gehalten. Der Zugchef persönlich ist ausgestiegen, zum Supermarkt gelaufen und mit 3 Packungen Supersoft zurückgekehrt. Ob das die Verspätung wert war, darüber kann man sicher streiten, aber den Einsatz muss man ihm lassen. Wenn schon Bahnchaos, dann wenigstens mit Service-Highlight. Und damit kommen wir zu einem Highlight der Klassik, das große Tor von Kiew aus Bilder einer Ausstellung von Modest Mussorgsky. Festlich und imposant.

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1: Kurz nach 19:30 an diesem Mittwochabend. In 2,5 Stunden ist Anpfiff im Halbfinale England-Argentinien. Alle, die Public Viewing unter freiem Himmel geplant haben, stecken, zumindest in einigen Regionen, ein bisschen im Dilemma, da es lokal immer wieder Gewitter geben kann. Die Entscheidung zwischen dem Blick zum Himmel und auf die Wetter-App ist gar nicht mal so einfach. Ich drücke auf jeden Fall die Daumen, dass das Wetter hält. Und jetzt wechseln wir erstmal vom Fußballplatz auf die Opernbühne mit Un bel di Vitremo aus Giacomo Puccinis Madame Butterfly.
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Die Sizilien aus Gabriel Fauré's Oper Pelias et Mélisande hier bei Klassikradio. Ja, und ich freue mich schon, denn gleich übernimmt mein lieber Kollege Rolando Villason das Mikro. Er bringt nicht nur wunderbare Musik mit, sondern auch wieder viele amüsante Anekdoten aus seinem Leben. Heute zum Beispiel erzählt er unter anderem, mit welcher Opernfigur er gerne mal einen freien Nachmittag verbringen würde. Mein Name ist Clara Jäger, wünsche schon mal viel Vergnügen bei Klassikradio Furioso ab 19 Uhr. Und wenn Sie möchten, dann hören wir uns morgen ab 14 Uhr wieder. Und das ist Filmmusik von Nigel Hess, das Thema aus Der Duft von Lavendel.

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2: Hola, hola, hola. Hallihallo, liebe Zuhörerinnen und Zuhörer. Herzlich willkommen hier bei Klassik Radio Furioso. Eieiei, Frankreich, was ist passiert? Oh, ist egal, hier haben wir wunderbare klassische Musik mit Amigo Rolando Villazón und wir fangen an mit einer ungarischen Melodie von Franz Schubert. Viel Vergnügen.
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Fairy Queen Opera von Henry Purcell. Wir haben La Chaconne aus dieser Opera gehört. Und jetzt weiter mit einem Meister der Opera, Gaetano Donizetti. Aber von ihm hören wir ein Lied arrangiert für Orchester. La Mer et l'Enfant heißt diese Melodie. Und das habe ich mit l'Orchestra del Maggio Musicale Fiorentino aufgenommen, unter der Leitung von Marco Armiliato.

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Das passt ganz gut für die WM-Serenata Española. Joaquín Malatz, das haben wir gerade gehört. Liebe Kathi Mertens aus Köln, danke für deine Frage. Du fragst, lieber Rolando, mit welcher deiner Bühnenrollen, wie zum Beispiel Bühnenfiguren, würdest du gerne mal einen freien Tag verbringen und warum? Jetzt sofort denke ich an Hoffmann. Weil ich werde ihm singen Anfang September in eine neue Produktion in St. Gallen. Aber auch, ich finde ihn sehr interessant, diese Figur aus der Wirklichkeit, E.T.A. Hoffmann. Er liebte Mozart, deswegen heißt er Amade. Er hat eine A in seine Vorname reingebracht. Und Schriftsteller, Musiker und Impresario. Und dann, ja, mit dieser unglaublichen Fantasie. Also, es verbindet beide eine Bühnenfigur und einen Schriftsteller, Literatur und Musik zusammen. So, danke, Kathi. Und wir gehen weiter mit Ludwig van Beethoven aus Bonn. Kathi, du kommst aus Köln. Wir gehen weiter nach Bonn. Mit Beethoven, Romanze für Violine und Orchester Nummer 2.

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1: Ach, wie toll, dass ihr dabei seid, liebe Zuhörerinnen und Zuhörer. Mitte diese Woche, heute Mittwoch und Mitte unserer Sendung Klassik Radio Furioso mit seinem Amigo Rolando Villazón. Weiter geht es mit Legende Nummer 6 für Orchester, Musik komponiert von Antonín Dvořák.
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Sonata facile, eine einfache Sonata. Die ist überhaupt nicht einfach. Von Wolfgang Amadeus, ich liebe dich, Mozart. Wir haben den ersten Satz aus dieser Klaviersonata Nummer 16 gehört. Unser nächster Komponist, Johann Christian Bach, kannte Mozart und ist ein Pionier in Sachen Urheberrecht gewesen. Zwei gierige Verleger haben seine Werke einfach heimlich kopiert und verkauft. Johann Christian Bach platzte der Kragen. Er ist vor Gericht gezogen. Das Besondere, damals war gar nicht klar, ob Musiknoten überhaupt geschützt sind. Doch Bach bekam Recht. Ein wichtiger Schritt für das Urheberrecht, wie wir es heute kennen. Also von ihm hören wir jetzt Larghetto aus seinem Oboe-Konzert in F-Dur.

Noch einmal, wie bei Mozart, aber das war nicht Mozart, das war Max Reger Musik, Variation und Füge über ein Thema von Mozart. Deswegen habe ich Viva Mozart gesagt. Jetzt haben wir noch eine Frage von Markus Czernik aus Innsbruck. Hallo Markus, danke für deine Frage. Du fragst, lieber Rolando, welche Momente in deinem Privatleben haben sich ähnlich aufregend angefühlt wie ein großer Bühnenauftritt? Also, ja, ich glaube, meine Hochzeit, das ist eine, und die Geburt beide meines Sohnes natürlich, das war dann ganz wichtig. Und dann, alles, jeden Tag kann ich es auch so fühlen. Nicht aufgeregt, aber aufregend, aber schön und musikalisch wie eine Oper. Also, Robert Schumann kommt jetzt am Ende unserer Sendung mit dem zweiten Satz Intermezzo aus einem Klavierkonzert in A-Moll. Und mit da sage ich tschüss, tschüss, tschüss. Wer gewinnt heute? L'Argentina, che, oder the English tea? Wer weiß, und morgen werden wir das, no, in ein paar Stunden wissen wir das. Und aber morgen treffen wir uns noch einmal, 19 Uhr, Klassiker Radio Furioso. Ich hoffe so. Also bis dann, alles Gute, Musik, Humor und Liebe für euch alle. Ich wünsche euch das natürlich. Tschüss, tschüss.

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2: Ich wünsche Ihnen einen schönen

0: Mittwochabend. Es ist schon wieder Mitte Juli und der bringt eine volle Donau. Neulich habe ich Ihnen davon erzählt, wie ein Extremschwimmer gerade von Ulm bis ins Schwarze Meer schwimmt. Und jetzt kommt noch einer dazu. Der will ganz Österreich durchschwimmen. Mehr dazu gleich nach himmlischen Klarinettenklängen. Gabriel Fauré's Après son rêve.
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Johann Sebastian Bachs Violinkonzert in E-Dur bei Klassikradio. Es ist Sommer und auch wenn der durchwachsen ist, Schwimmen gehört einfach mit dazu. Und zwei Männer, die treiben das jetzt gerade wirklich auf die Spitze. Denn die schwimmen sehr viel in der Donau. Einmal gibt es da Josef Hess, von dem habe ich Ihnen schon einmal erzählt. Der schwimmt gerade von Ulm bis ins Schwarze Meer. Das ist wirklich eine Wahnsinnsstrecke und damit wird er wahrscheinlich bis Ende August beschäftigt sein. Bei ihm hier wird es auf Zeit gehen. Der Instagrammer und Travelblogger Move Like G. In nur 72 Stunden möchte er durch ganz Österreich in der Donau schwimmen. Das wird ein Weltrekord, wenn er das schafft. Und obwohl die beiden zeitgleich in der Donau sein werden, werden die sich nicht sehen. Die Donau ist schließlich groß. Wir lassen uns jetzt durch den Mittwochabend treiben. Mit dem Vorspiel vom dritten Akt aus La Traviata von Giuseppe Verdi.

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1: Mittwochabend, ein Gruß raus an alle, die gerade in der Spätschicht sind. Die Oper Carmen, die kennen Sie wahrscheinlich. Das ist ja ein absoluter Schatz der Klassik. Und dieser Schatz, der wird gerade in London neu interpretiert und das sehr, sehr eigensinnig. Mehr dazu gleich. Nach Barockklängen von Johann Friedrich Fasch. Die Ouvertüren-Suite in B-Dur. Das ist der siebte Satz.
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Die fünfte Symphonie, der zweite Satz von Peter Tschaikowski, gespielt von der Staatskapelle Dresden. Die Oper Carmen von Georges Bizet, die hat ja unglaublich viele Adaptionen, aber eine sehr besondere, die läuft gerade in London und zwar The Carman, also übersetzt der Automann. Das ist ein Ballett, welches definitiv die Musik von Carmen benutzt, aber sonst nicht mehr wirklich viel damit gemeinsam hat. Es geht um eine Stadt im mittleren Westen Amerikas und der Hauptcharakter, ein hübscher Fremder, der ist neu in der Stadt. Es hat sehr gute Rezensionen und vielleicht bekommen wir auch mal eine Adaption im Klassik-Radioland. Aber eine Bitte habe ich an der Stelle. Der Titel, der muss bleiben. The Carman und nicht der Automann. Bitte, sonst macht das gar keinen Sinn wegen Carmen, The Carman. Das wäre wunderschön. Danke sehr. Für unseren Mittwochabend jetzt die 11. Symphonie von Felix Mendelssohn-Bartholdy. Das ist der dritte Satz.

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1: Ich wünsche Ihnen einen schönen Mittwochabend. Gleich geht die Sonne unter, also perfekte Zeit, um Musik zu genießen. Das wissen auch die Planetarien. In einem Planetarium im Klassikradioland können Sie gerade sogar Filmmusik von Hans Zimmer genießen und dabei Sterne bewundern. Mehr dazu gleich. Nach Bach und den Anfang, den macht Mozart. Sein 15. Klavierkonzert. Der dritte Satz.
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Solveigs Lied aus Edvard Griegs Peggy Suite bei Klassikradio. Am Mittwochabend viele Wolken gerade im Klassikradioland unterwegs. Deshalb bringen wir jetzt mal die Sterne zu Ihnen mit der Musik von Hans Zimmer. Die können Sie gerade auch im Planetarium in Bochum genießen. Die haben gerade Musikprogramme im Planetarium, was eben meist Popmusik ist, also Ed Sheeran oder Billie Eilish, aber eben auch Hans Zimmer. Das Ganze heißt dann Pop Space und ich kann mir das so wunderbar vorstellen, diese Klänge und dabei Sterne bewundern. Das macht das Planetarium immer wieder. Das nächste Mal Ende August. Oder jetzt hier einfach mal ausprobieren bei Klassikradio. Hans Zimmers Tennessee aus Pearl Harbor.

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1: Den Abend genießen, das können wir gleich mit Musik von Anthony Hopkins. Der Oscar-gewinnende Schauspieler, der macht jetzt Musik. Und was der für Musik macht, wir hören gleich mal rein. Nach dem 8. slawischen Tanz von Antonin Dvorak, das hören wir nach dem Oboen-Konzert in D-Moll von Alessandro Marcello. Der zweite Satz.
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Claude Debussys La Fille aux Cheveux de Long bei Klassik Radio. Hannibal Lecter, der macht jetzt Musik, aber so richtig schöne. Ich spreche natürlich nicht vom Kannibalen Hannibal Lecter, ich spreche vom Hannibal-Darsteller Anthony Hopkins. Hopkins selbst, der liebt Musik. So sehr, dass er jetzt ein komplettes Klassikalbum selbst komponiert hat. Und wir haben die erste Hörprobe, dieses Stück, das heißt Brecon Road. Wirklich so schön romantisch. Was kann dieser Mann denn bitte nicht? Sowas mit 88 Jahren aus Leidenschaft einfach so zu komponieren, es ist der Wahnsinn. Morgen hören wir ab 22 Uhr mal gemeinsam das volle Stück. Ich freue mich schon sehr drauf und ich freue mich auf Sie. Für den Mittwochabend jetzt die 53. Symphonie von Joseph Haydn, die Imperiale. Das ist der zweite Satz.